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2: Anfang November 1998 zog ein heftiger Sturm über Mittelamerika und es begann zu regnen. Un huracán azotó a Centroamérica y comenzó a llover. Demasiada lluvia sobre el paraíso.
3: 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Zu viel Regen über dem Paradies.